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1: Tanzen, sich rhythmisch zur Musik bewegen.
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1: Techno, elektronische Tanzmusik.
0: Okay, Google.

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So, check, check, check, check. Einen wunderschönen guten Abend, Technobase FM. Für euch hier der Flymatics mit dem Answer Pavin. 18 Uhr und ein paar zerquetschte. Wir legen los. Wonderful Days.

So, Technobase FM, ihr kennt den Weg. Wenn ihr Grüße oder Wünsche habt, www.technobase.fm auf der linken Seite in der Navigation oder oben auf der rechten Seite direkt unter dem Bildchen. Würde mich auf jeden Fall freuen, wenn ihr mir ein paar Grüße und Wünsche da lasst. So wie immer, reißt die Hütte ab. Dann reiß ich mit ab.

So, Technobase, Grüße und Wünsche, wie sieht's aus? Haut mir das Ding mal da ordentlich voll. So, Grüße an dieser Stelle gehen raus an den Kevin. Kevin, mach dir keinen Kopf. Du weißt, wo du herkommst, du schaffst das. So viel auf jeden Fall zu dem Thema. Und an alle anderen da draußen, Gruß und Wunschbox, das Ding war ordentlich voll.

So, Freunde der Sonne, die Technik läuft. Ich bin auf jeden Fall fit. Ich hoffe, da draußen ihr auch. Die ersten Grüße und Wünsche sind auch schon da. Und zwar als erstes hier die Laura 37 aus Nürtingen. Sie schreibt: Servus Flymatics, danke fürs Ablösen der Playlist. Freue mich auf deine Show. Liebe Grüße und we are one. Der Dennis 38 aus Berlin schreibt: Buongiorno Flymatics. Schaust du dir heute auch die Sonnenfinsternis an? Nee, nicht ganz. Also meine Sonnenfinsternis findet hier auf dem Bildschirm statt. So, und vielen Dank fürs Ablösen der Playlist We Are One.

So, als nächstes habe ich hier den Marc in der großen Wunschbox. Ja, die Playlist ist weg, da jubeln die Jungs und Mädels von Care direkt wieder im Versandlager. Da bekommen wir direkt das Doppelte gepackt. Let's go, we are one. Also pass auf, offizielle Kooperationsanfragen direkt an technobase.fm. Weil ich habe gerade mal geguckt, wer ihr so seid und was ihr so macht. Also es ist auf jeden Fall, Wellness könnte ich und meine Freundin sehr gut gebrauchen, aber ich habe die nackten Frauen auf der Seite nicht verstanden. So, der Robby49 aus Münster, schreibt mir in die große Wunschbox, wünsch mir oben gute Laune oder reiß die Hütte ab. Passt beides nicht rein, mein Bester, sorry.

als nächstes habe ich den Vincent aus der Schweiz, der schreibt, hallo, Grüße aus Lüchertz, Traumstrand am Bielersee. Sorry, wenn es jetzt, müsste eigentlich richtig gewesen sein, ne? In der Schweiz, lass es krachen. Die Stunde sind 2 Stunden. Grüße an alle, wo zuhören, der Vince.

So, der Hardy 45 aus Brandenburg schreibt alle Grüße an alle aus Brandenburg. Und die DJ, damit die Sperrschicht versüßt. Ja, sehr, sehr gerne. So, Mikey und Trixie, die treuen Stücke. 38 aus Pitten in Niederösterreich. Fast jede Show dabei, muss man ehrlich sagen. Großes Lob an euch. Jawohl, danke fürs Ablösen. Geil, danke fürs Ablösen der Playlist. Wir chillen wie immer am Bach und freuen uns auf deine Show. Lass ballern. Disco. 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Grüße wie immer meine Frau Trixie und dich und alle Zuhörer und natürlich alle zwei ETS2-Zockler. Zockler? Zocker? Absolut treue Stücke, ihr beiden, wirklich. Aber ihr solltet euch da ein Haus bauen an diesem Bach, wirklich.

So, als nächstes habe ich den Robin33 aus Oberhausen in der großen Wunschbox. Der schreibt: Hi Flamatics, mega dich heute wieder am Start in den Mittwochabend mit herrlichem Hands-Up-Sound zu hören. Ich grüße dich und alle Hörer, we are one.

So, bis jetzt seid ihr aber wirklich noch ruhig in der großen Wunschbox. Also ich hätte mir ein bisschen mehr erwartet heute Abend. Zur späten Stunde bei dem geilen Wetter. Seid ihr noch am Schlafen, Leute? Eieiei.

So, der Michi 33 aus Albstadt schreibt in die große Watchbox: mein guter Kumpel Ron wünscht sich das Lied Another Way Di Agostino. Ja, habe ich leider nicht da, sorry. Der Max 44 aus Königsbrunn, Abend. Hallo Flamatics, grüße dich, die Telegram ist das Techno-Base-Team und alle, die dabei sind und diesem herrlichen Bergfestabend. Danke fürs Ablösen der Playlist, lass es ordentlich krachen. Let's go und Abfahrt, we are one. Sehr gerne, Max. Danke, dass du auch immer dabei bist, du treues Stück.

dann habe ich als nächstes hier den Ted54 aus Hüllhorst. Er schreibt, Hi Flamatics, wollte ein paar Grüße an dich und alle Zuhörer da lassen. Und vielen Dank an dich, dass du uns die Playlist vom Hals hältst. Ja, vielen, vielen Dank. Und mache ich natürlich gerne. Der Lars 36 aus Übisfelde schreibt, Moin Flymatics, die Dartsbärchen grüßen dich, wir freuen uns auf eine geniale Sendung und grüßen alle Listener, sowie unseren geliebten Eimer, We Are One, auch treue Stücke, ihr seid auch immer dabei, ne? Aber jetzt zählt nur Bullseye, Leute.

So, der Fabi 29 aus Karstadt schreibt mir in die große Wunschbox. Moin Moin, schöne Grüße an alle, danke für die geile Mucke. Ich wünsche mir Turn the Tide. Den kriegst du gleich von mir. Der Marc von Blablabla hier schreibt mir nochmal in die große Wunschbox. Wir sind ein junger Online-Shop, bezüglich Kooperation würde ich eine Mail raushauen. Das ist eine gute Entscheidung. Aber irgendwie habe ich gerade Bock auf ein Eis bekommen. Hehehehe.

So, der Sascha schreibt mir eine große Wunschbox. Hallo, Sascha 29 Jahre aus Ulm. Ich höre euch immer beim ETS 2 zocken. Euro Truck Simulator 2. Beste Musik zum Zocken. Grüße an alle und macht weiter so. Weiterhin einen schönen Abend euch. Mit vielen Grüßen, der Sascha. Oh, ein sehr gut formulierter Satz, lieber Sascha. Viel Spaß beim ETS 2 zocken. Fahr vorsichtig. Und die erste Stunde haben wir gleich geschafft, Freunde der Sonne, würde ich sagen. Ja, die Turntables laufen gut, würde ich sagen, heute. Dann können wir die zweite Stunde auf jeden Fall mal ordentlich raushauen hier. So, ihr kennt das Spiel. Pimpcode fucking fresh. Einen Übergang gibt's noch, danach gehen wir dann über in die Werbeunterbrechung und sind danach sofort wieder da. Mit Stunde Nummer 2.

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So, der Kai 40 aus Niedersachsen schreibt mir in die große Wunschbox: Oh, ich bin wach. Wie könnte ich schlafen? Ich feiere deine Musik während der Abendsonne beim Rasenmähen. Auch ganz wilde Sachen, die ihr da so treibt. Mikey und Trixie 38 aus Pitten in Niederösterreich. Wie kann man denn beim Flymatics verpassen? Oder wie kann man den Flymatics verpassen? Das wäre ja schon fast strafbar. Bei der geilen Musik muss man mit dabei sein. Kuss, Küsschen aufs Nüsschen.

So, der Martin 57 aus Schönbühl in der Schweiz schreibt: Hammer Tracks, mach weiter so, lass es krachen, wünsch mir Super Clubbers mit Broken Hearted oder was von The Hitman. Ich kann dir eventuell beides sogar zocken, kein Problem.

So, der Lars 36 aus Oebisfeld, ich schreibe mir nochmal in die große Wunschbox. Na sicher, dass Bull kommt und geht, wann es will. Heute zickt es ein bisschen rum. Na, passiert. Gibt bessere Tage und schlechtere Tage, so ist das. Die Nicole 43 aus Zwickau. Schreibt mir die große Wunschbox. Liebe Grüße vom Vorstandslieschen aus dem Garten 18 am Auerbach River. Der Hugo steht kalt. Liebe Grüße an alle. Also brauchst mir deine Adresse nicht hier reinschreiben. So, aber den Hugo kannst du dir auf jeden Fall schmecken lassen.

das Krümelmonster. Schreibt mir die große Wunschbox. Grüße an alle ETS-2-Fahrer und eine gute Fahrt. Ich würde mir das Lied Captain Jack wünschen. Jack kommt nur ins Glas. Der Jens 46 aus Homberg. Er schreibt Highflymatics. Schön, dich mal wieder da, schön mal wieder bei deiner Show dabei zu sein. Lass es ballern, wie immer. Hast du, nee, den Track habe ich nicht. Sagt mir aber auch gar nichts. Grüße dein Ohr, Tessel.

Boah, jetzt kommt ein Gruß, den fühle ich sowas von. Und zwar kommt er von Marius46 aus Bochum. Er schreibt: Flymatics, nach der Arbeit eine Runde Motorrad zu fahren, ist schon geil. Aber mit deiner Musik ist es kaum noch zu toppen, danke dafür. Boah, Motorradfahren bei dem Wetter. Ah, 10 von 10. Liebe!

Mikey und Trixie 38 aus Pitten in Niederösterreich. Ich habe mir eine große Watchbox geschrieben. Also so viele ETS-2-Fahrer wie hier sind, sollte man doch mal einen Techno-Base-Konvoi bilden. Ja, das könnt ihr sehr, sehr gerne tun sogar. Und zwar haben wir einen Discord. Den findet ihr über unsere Startseite. Technobase.fm ganz unten.

Und zwar unter dem Banner Join Us. Da könnt ihr einmal draufklicken, dann seid ihr auf unserem Techno-Base-Discord. Beziehungsweise könnt ihr dann anwählen. Und ja, vielleicht zocke ich ja mal eine Runde mit euch. Oder wir quatschen nach meiner Show, je nachdem, worauf ihr Bock habt. Einfach den Discord joinen und ab und an ein bisschen im Sprachtalk hängen.

So, der David 39 aus Zwickau schreibt mir in die große Wunschbox: guten Abend oder Grüße vom Garten Nummer 35. Stellt das Bier kalt, sind gleich da. Ich merke schon, wir sind hier richtige Gartenkolonie, ja? Der Jan 32 aus Berlin Treptow: Mahlzeit Fanatics, würde mir Color of My Dreams, würde mich über Color of My Dreams freuen. Grüße an alle, Zicke Zacke, we are one.

So, Pucki aus dem Enzland, schreibt mir die Grüße Wunschbox. Moin, ich grüße dich, mach weiter so. Grüße an alle anderen und schöne Grüße aus dem Emsland. Liebe Grüße, Pucki. Der Christian 38 aus Hartberg. Hallo, kannst du bitte etwas von Groove Coverage spielen? Groove Coverage hatte ich eben schon mit Summer Rain. Aber ich schau mal, was ich noch habe, ja? Der René 35 aus Berlin. Techno Bass ist einfach nur Porno. Darius und Finlay mit Do It or Night. Vielen Dank. Grüße gehen raus.

Martin39 aus Blaustein. Einen Abend zusammen, wenn wir schon bei den geilen Intros unserer Kindheit-Serien bist. Kannst du Digimon gamen? Wäre mega. Ansonsten Big Greets an alle Techno-Base-Junkies und Freaks. Zicke, zacke, we are one. Also in Digimon war ich nie so richtig drin. Aber Pokémon. Und ja, den könnte ich gleich auf jeden Fall zocken. Aber kommen wir erstmal hier zu Call of My Dreams, dem Wunsch von gerade. So, der Alex38 aus Oehling, Niederösterreich, schreibt, Alex hat heute Geburtstag, bin 29, wünsch mir Scooter mit Maria. Dir natürlich alles Gute zum Geburtstag, aber Scooter mit Maria kriege ich nicht rein, sorry.

So, Technobase, wie sieht's aus? 19.25 Uhr. Der Flymatic ist noch immer live für euch in dem Mix. Das Ganze mit dem Hands Up Heaven. Heute in der Sonnenfinsternis-Edition, würde ich sagen.

So, als nächstes habe ich hier den Nikolas, 16 aus Orsbeck. Er schreibt, ich grüße meinen Vater Michael, der bei der Deutschen Bahn arbeitet. Also ich wette mit dir, der kommt immer zu spät nach Hause, oder?

So, eben auch gewünscht, die Super Clubbers, das Ganze mit Broken Hearted. Ab 20 Uhr geht's hier weiter mit unserem Patch und ab 22 Uhr mit unserem DJ Foggy. Küsschen aufs Nüsschen, Foggy.

So, die letzte halbe Stunde könnt ihr natürlich da draußen nochmal eure Grüße und Wünsche loswerden. Das Ganze unter technobase.fm. Schreibt mir noch schnell in die große Wunschbox. Am besten sind Grüße, Wünsche ist immer schwierig, gerade in der letzten halben Stunde.

So, Pölle. Ja, richtig vorgelesen. Pölle 39 aus Freital in Dresden. Schreibt mir, hui, geliebter DJ, aufgrund der Wärme wünschen wir uns Weihnachtsmann und Coca-G. Grüße gehen an Tobi und Björn. Ja, ich würde euch zocken, aber ich darf nicht. Da gibt's großen Ärger von oben. Weihnachtslieder im Sommer sind verboten.

So, Thema Grüße und Wünsche, wir sind auf jeden Fall durch mit dem Vorlesen. 20 Minuten habt ihr aber noch. Das heißt, wenn ihr kleine Grüße raushauen wollt, wäre jetzt genau die perfekte Zeit. Musikwunsch ist ein bisschen schwierig in den letzten 20 Minuten. Da steht das Programm eigentlich schon. So, ab 20 Uhr geht's bei uns weiter mit unserem Patch. Ab 22 Uhr geht's hier weiter mit meinem Kollege DJ Foggy. Kollege vom Bausteller.

Oh, der Max 44 aus Königsbrunn schreibt mir noch mal eine große Wunschbox. Servus, ich nochmal. Geile Show von dir. Bis zum nächsten Mal. Schönen Abend an allen und viel Spaß mit den anderen DJs. Ja, dir natürlich vielen Dank, Max. Päckchen muss ich allerdings noch morgen versenden. Habe ich noch nicht geschafft, mein Süßer. Geht aber morgen dann los.

So, dann bin ich da 56 aus Falkensee. Hallo Flymatics, was machst du morgen ab 16.30 Uhr? Bin beim Auto vorbereiten für unsere Kroatien-Tour und könnte Begleitung gebrauchen. Schönen Abend an alle TB-Hörler. Prost! Eieiei, ja, ich weiß noch nicht. Ich bequatsch das gleich mal mit meiner Freundin. Die ist immer ganz sauer, wenn ich während ihrer Arbeitszeit auflege. So, die Letizia 04. Oh, Lieblingszahl. 1904. Kannst du bitte Josi aus Hessen grüßen? Sie würde sich wahnsinnig freuen. Hallo Josi, wie geht's?

So, Techno Bass FM, meine vorletzte Scheibe hier für euch. Star Splash, das Ganze mit Travel Time. Eine gibt's noch. Und zum Abschluss haue ich hier den Fredde HHP 42 aus Holzminden raus. Und zwar schreibt der geile DJ Gib alles. Grüße an alle Hörer. Ja, dir natürlich vielen Dank. So, 20 Uhr geht's hier weiter mit unserem Patch. Das heißt für euch da draußen schön dranbleiben. Und heute Abend ab 22 Uhr mit unserem Foggy.

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So, dann haben wir die letzten zwei Grüße auch noch schnell raus. Und zwar ist das der Mario 46 aus Bochum. Ich wäre dafür, dass du morgen auch auflegst, weil morgen eine Motorrad-Feierabendrunde ansteht. Und bei der Musik muss ich mir nichts wünschen beim Fahren. Kuss geht raus, Marius. Die Sarah, die Hatschel, schreibt mir aus Leverkusen. Tolle Show, hab dich lieb. Liebe geht zurück. Tschaußen. Und schön, dass ihr dabei gewesen sind. Liebe natürlich, dabei gewesen seid. Schön. Liebe natürlich an alle Hörer. Seid beim nächsten Mal wieder mit dabei. Und jetzt bin ich ruhig.

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Zirkelbase FM Bergfest. Ja, die Hälfte der Woche ist geschafft. Das heißt, ich bin wieder da, der Patch. Die nächsten 2 Stunden, schöne gemischte Sendung hier wieder mit Hands Up, Hardstyle, Hyper Techno, alles dabei. Grüße, Wünsche wie immer, technobase.fm. Und wenn ihr mich sehen wollt, natürlich auch auf Twitch unterwegs. Einfach mal video.technobase.fm eingeben, dann kommt ihr auf unseren Twitch-Channel. Wünsche euch viel Spaß. Achso, und natürlich, das Wichtigste kommt zum Schluss hier. Flymatics, mega Sende. Und ja, wie letztes Mal auch schon erwähnt, richtig schöne Klassiker. Einfach, man fühlt sich wie 2012, 2014. Meine Hochzeit hier auch bei Technobase beim Hören. Schönen Feierabend hier.

da habe ich doch auch meine neue Musik dabei hier. DJ THD zusammen mit Empire One Over You. Davor hatten wir auch noch neun. Okay, noch nicht hier. Genau, On The Radio, Dance Floor Kings. Zusammen mit Giga Dance. War übrigens auch auf der neuen Compilation von Technobase Volume 46 drauf. Und dann fangen wir an mit den Grüßen. Hier, Steven, 34 aus Lüneburg. Schreibt mir einen guten Abend, Patch. Auch dir erstmal danke, dass du mal wieder deine Freizeit für uns opferst und uns mit geiler Musik versorgst. Wie wäre es denn mit Something von Lasco auf einen entspannten Abend We Are One? Auch so ein Klassiker schlechthin, ne? Ja, Steven, ich schau gleich mal nach. Dankeschön und ja, gerne. Mache ich doch gerne ja meine Freizeit mit euch hier abends zum Bergfest zum Opfern. Opfern ist auch ein falsches Wort. Ich mach's ja gerne. Dann haben wir noch die anderen 23 aus Schwarzenbach am Wald. Ich habe noch Run Baby Run von Club Ticket. Ich glaube, den habe ich nicht da, sorry. Aber Club Ticket kriegen wir dafür was anderes mit rein. Und dann noch ist Stefan, 38 aus Groß Eschede. Jo moin, wünsche mir Wild Styles mit Kai Hu, oder wie spricht man denn den aus? Und Prost, We Are One. Wild Styles, so Hardstyle, ui. Hardstyle habe ich dabei. Den leider nicht.

Max44 aus Königsbrunn, am Patch, grüße dich und noch alle, die weiterhin dabei sind. Lasse es wie Flymatics weiter ordentlich scheppern. Wenn's passt, was von Aquagen, Daft Punk oder DJ Gigi D'Agostino. Schönen Abend euch allen, We Are One, Let's Go Party und Abfahrt. Max, da finden wir was. Einen von den drei kriegen wir auf jeden Fall noch rein hier. Ja, was macht ihr denn gerade? Habt ihr einen schönen Mittwochabend gehabt oder seid ihr gerade noch draußen ein bisschen die Sonnenfinsternis schauen? Deutschland heute ja eher so eine Teilfinsternis. Ich muss zugeben, hab nichts gesehen, bevor ich jetzt hier angefangen habe, weil um mein Haus rum stehen ganz viele Bäume. Daher, keine Ahnung, Sonne war zu weit, zu tief. Ich hab's verpasst, aber wenn ihr freie Sicht habt, dann schaut doch jetzt mal noch schnell raus. Und heute Nacht dann ganz viele Sternschnuppen. Hab ich gehört.

der Ronny 42 aus Bremen. Moin Patch. Ich sitze im LKW auf dem Weg nach Mülheim an der Ruhr. Ich grüße alle aus Bremen und Umgebung und alle LKW-Fahrer. Und natürlich dich. Ich wünsche mir was von Scooter oder DJ Dean. We are one, der LKW-Fahrer. Ja, was denn sonst, Ronny? Kriegen wir hin. Scooter, geht immer. Dann noch der Marc. Bei uns ist auch dunkler geworden. Endlich bergfest, aber die Jungs und Mädels im Versandlager sind noch immer fleißig. Let's do it. Design for you. We are one. Steven, 34 Lüneburg nochmal. Hey Patch, einen Wunsch hätte ich dann doch noch. Damit das Darts-Training auch richtig abgeht. Und zwar Spring von R&B. Hoch die Hände, bergfest. Ja, Wochenende haben wir noch nicht, ne? Ey, den habe ich letztes Mal gespielt. Letzten Mittwoch. Daher, heute nicht. Wünscht dir gern was anderes. Was gefällt euch denn sonst noch zum Training? Gerne her damit.

Total Eclipse of the Heart. Ja, ihr merkt schon, ich mache ja so viel Mondlieder wie es möglich. Wegen der Sonnenfinsternis. Einen habe ich noch für diese Stunde, dann geht's aber ab in die Werbung.

0: 21 Uhr. Ganz kurz Werbung. Dann geht's gleich weiter mit mir in den Patch hier auf Technoweise FM.
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zweite Stunde Bergfest mit dem Patch hier auf Technobase FM. Ihr seid ganz fleißig am Schreiben und ich bin ganz faul im Lesen. Ich komm gar nicht hinterher hier. Wir haben noch dann, wo sind wir denn hier stehen geblieben? Hier Steve, nee, haben wir auch schon. Hier, genau, Steven hat nochmal reingeschrieben mit seinem eigenen Wunsch, den habe ich nicht da, hat er geschrieben. Dann würden wir uns Superheld von Rob und Chris nehmen, vielen Dank. Oh ja, den hatte ich schon lange nicht mehr, auch so ein richtiger Klassiker, ne? Richard 30 aus Rathenau, Mittwoch Bergfest, besoffen hart, besoffener Beharter. Liebe geht raus. Okay, lassen wir so stehen. Dann noch der Robin 33 aus Oberhausen. Huhu, Patch, cool, dich heute entspannt auf der Halde zur partiellen Sonnenfinsternis zu hören. Auf einen entspannten Abend mit guter Musik. Ich grüße dich und alle Hörer, we are one. Laut deinem Gruß würde ich mal behaupten, du bist draußen und hast die Sonnenfinsternis angeschaut. Hoffe, du hast mehr gesehen wie ich. Wie gesagt, bei mir überall ist voller Bäume. Ich habe gar keine Sonne gesehen. Eieiei, ich hoffe, ihr hattet mehr Glück.

0: So Something wurde sich auch gewünscht in der neueren Version hier. Und der nächste auch noch ein Wunsch, nämlich was von Aquagen.
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Das in Erinnerung, oder hier Sonic Empire zusammen mit Ihr seid zu leise. Dann haben wir noch den Master Sound Beats aus Berlin. Hallo Patch, deine Sendung ist heute wieder super, deine Liederauswahl auch. Ich hätte da einen Musikwunsch. Kannst du vielleicht noch was von Scooter oder Pulse Driver spielen? Wäre super. Ich wünsche euch allen einen schönen Abend und auch dir, Patch. Gerne. Pulse Driver hatten wir schon. Und Scooter haben sich schon mehr gewünscht. Würde ich auf jeden Fall sagen, machen wir mit rein. Weil wir machen eine kleine Jumpstar-Runde, wie ihr gemerkt habt. Oder schon im Hintergrund. Und da mal was von Scooter. Ein Track, den ich noch nie gespielt habe gleich.

0: Scooter mit der Overdose.
1: Ja, so ein Ovum, den habe ich noch nie gespielt, muss ich zugeben. Irgendwie hier mal reingemixt, aber ich glaube, da gibt es keine Extended-Version davon. Dann auch passend zu unserer kleinen Jump-Runde hat sich mal gewünscht hier Rob und Chris mit Superhelds. Der passt mega gut rein hier. Ja.

Brian27 aus Elmshorn. Schreibt noch: Moin, liebes Team von Technobase FM. Ich grüße euch alle ganz herzlich und wünsche euch einen wunderschönen Abend. Ich bin gerade noch mit meiner Musikbox unterwegs und mache mit mir eure Musik eine kleine Party. Vielen Dank für die geile Musik und macht weiter so. Liebe Grüße, der Brian. Ja, stelle ich mir richtig geil vor.

Grüße raus an den Tim mit dem Lied. Ja, ich habe keine Extender, du hattest recht. Aber egal, die geht trotzdem zum Mixen. Dann machen wir weiter mit den Grüßen und Wünschen, weil ihr so fleißig seid hier. Und zwar, DJ Sachti hat noch geschrieben, hey, magst du vielleicht Vollbeat spielen mit The Bliss? Nee, aber stattdessen hast du gerade als Abschluss von unserer kleinen Jump-Runde hier Holiday gekriegt von den Green Day. Ich hoffe, der ging auch. Dann noch der Thema 33 aus Berlin. Lass die Boxen knallen, weiter so. Machen wir. Und noch der Schäber, 45 aus Oisdorf. Grüße an Christian und Milan. Spielt doch was von der Love Parade, Marisha, Somewhere Over the Rainbow. Der passt mir nicht rein, sorry. Aber wir hatten was von der Mayday.

Auch wenn ihr es nicht glaubt, immer noch Patch hier mit dem Bergfest auf Technoverse FM am Mittwoch. Mega, dass ihr wieder mit eingeschaltet habt. Voll am Mittwochabend haben wir gesehen, Flymatics, so ein ähnlicher Name, ne? Dann ich und jetzt dann gleich noch der Foggy natürlich.

Dann haben wir noch Dustin. 31 ist Kamen, schon noch richtige Musik zum Zocken. Mach weiter so. Eine wunderschöne und angenehme Woche. Grüße an alle TB-Verrückten. Mach weiter so. Und We Are One. Wäre nice, wenn du noch die Horde rennt oder Sailor Moon zocken könntest. Sailor Moon kam schon, die Horde rennt. Passt mir jetzt nicht mehr rein. Wir haben nur noch 8 Minuten. Sorry, viel zu spät gelesen. Viel zu viele Wünsche von euch. Mega. Ich finde es mega geil, aber die Zeit ist einfach zu knapp. Ich habe noch 2 Tracks, die will ich jetzt unbedingt noch spielen. Und dann geht's aber natürlich weiter mit dem Foggy. Da auf jeden Fall nochmal ganz viel Wünsche reinhauen. Der hat auch noch schöne alte Klassiker dabei. Wie zum Beispiel hier Pinball und was ich hier noch alles gesehen habe. Dann schaut noch der Julian. Hallo, ich war heute im Stadion und ich habe so einen Ohrwurm von einem Lied. Wäre cool, wenn du es aufdrehen würdest. Nämlich Trippin von Bund. Ja, das ist ein Ohrwurm, ne? Aber original passt ja nicht ganz rein und einen Mix habe ich noch nicht. Aber gut, dass du dran sagst. Muss ich mir aufschreiben, nehme ich mit. Hier noch ein ganz interessanter Gruß und zwar von der Zirkus Mike. 45 aus Norwegen. Hi, reise hier mit dem Zirkus durch Norwegen. Grüße an alle Listener. Wenn du hast, wünsche ich mir was von der Gruppe 666. Liebe Grüße. Mike oder Mike? Egal. Du fühlst dich gegrüßt. Ganz liebe Grüße hier in den Zirkus. Bin ich lustig.

Dann noch die letzten drei, die machen wir noch. Und zwar der Krümel, ist Krümelmonster. Moin, ich und mein Kumpel würden uns Captain Jack oder Country Roads wünschen. Grüße an alle ETS-2-Fahrer. Gern gleich nochmal beim Foggy wünschen. Dann noch der Steven, ganz zum Schluss hier noch guten Abend, Patch. Ein Wunsch hätte ich dann noch zum Schluss, und zwar House Baby von Seabull. Danke für deine großartige Sendung. Ich sag Dankeschön. Gleich einfach hier auch nochmal zum Foggy. Alles weiterreichen zum Foggy. Dann der Christian 34 aus Eudorf noch. Grüße gehen raus an Schäber aus Eudorf. Schönen Abend und Grüße an den DJ. Geile Musik, mach weiter so. Haben wir gemacht. Jetzt ist aber Ende. Jetzt geht's weiter zum Foggy. Unbedingt dranbleiben. Egal wo, auch auf Twitch. Oder natürlich auf unserem Radio technobase.fm. Ich war der Patch, bin jetzt raus. Wir hören uns genau hier natürlich nächsten Mittwoch wieder. Vielen lieben Dank fürs Einschalten. Bin raus. Ciao.

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Ja, einen wunderschönen guten Abend, Technobase. Ja, es ist wieder Mittwoch, es ist wieder 22 Uhr durch. Ja, und ihr habt mich natürlich wieder an die Backe, der Foggy. Ja, liebe Grüße natürlich raus an den Patch. Coole Show von mir gezockt, kann man nichts anderes sagen. Und mal gucken, wie wir so heute und was wir spielen. Wir spielen auf jeden Fall sommerliche Lieder, wir spielen Hardstyle, wir spielen Hands Up, eigentlich alles. Und das in einer Power Hour, würde ich sagen, ne? Grüße, Wünsche kennt ihr, technobase.fm. Und sehen könnt ihr mich auf video.technobase.fm.

Wir haben ja einmal Bumatis. Ja, er schreibt: Moins an alle, geiles Brett mal wieder hier heute. Beste Grüße natürlich an alle und vor allem an meine Ackerbande hier Nord-Süd und We Are. Grüße natürlich all den ganzen Rest und We Are One. Ja, sehr, sehr, sehr gerne. Julian 18 aus Guntersdorf schreibt: Ja, ich war heute im Stadion, hab ein Urbum von dem Lied. Das Lied heißt Trippin' von Bund. Liebe Grüße, schönen Party-Dienst und We Are One. Den habe ich leider nicht.

Ja, Zirkus Mike haben wir hier nämlich noch, 45 aus Norwegen, er schreibt, ja, ich reise mit dem Zirkus durch Norwegen, grüße alle Listener, wenn du was hast von 666, das wäre natürlich mega nice und We Are One, schauen wir gleich mal.

So, willkommen zu den nächsten Grüßen und Wünschen, würde ich mal sagen. Ne? So, wir haben nämlich hier ein bisschen was drin und zwar haben wir nämlich einmal den Robin, 33 aus Oberhausen. Er schreibt, hi Foggy, super dich heute zum Ausklang des Mittwochs nochmal zu hören. Hab alle einen wunderschönen Restabend und denk dran, we are one. Ja, schön, dass du immer mit dabei bist. Mega, mega, mega cool. So, da haben wir hier das Krümelmonster. Schreibt ja, moin, mein Krümel und ich würden uns gerne Polarkreis wünschen oder Country Roads. Ja, freuen uns natürlich, wenn eins von beiden geht. Liebe Grüße und we are one. Yo, Country Roads habe ich, allerdings in einer etwas anderen Version, aber spiele ich gleich auf jeden Fall. Denn ich muss ja auch noch was von 666 spielen, ne? Da gibt es ja Super Duper Fly zum Beispiel. Da habe ich auch schon eine Idee. Ja, ja, ja, ja, ja. So, ich würde sagen, weiter geht's hier. Schöne Megastyles Remix, oder?

Ja, wie gesagt, ich bin jetzt raus. Nach mir kommt jetzt der DJ Hunter. Wir sehen uns und hören uns natürlich nächste Woche Mittwoch dann wieder. 22 Uhr hier auf Technobase. Habt noch eine schöne Restwoche. Bis denn dann. Das war's von mir, euer Foggy.

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Yes, yes, yes. Schönen guten Abend, Technobase FM. Dankeschön an den DJ Fogi für die letzte Stunde hier auf Technobase FM. Hab ein bisschen zugehört, dachte mir so, ey, komm, machst du noch ein Stündchen, bevor es dann gleich 0 Uhr schlägt und ich ein bisschen, ja, Sternstupp draußen schauen gehe. Ich guck mal, vielleicht sehe ich ja was mit meinem bloßen Auge. Ja, die Sonnenfinsternis hat mich gar nicht interessiert, aber so Sternstuppen kann man sich geben. Auf jeden Fall dir eine gute Nacht jetzt gewünscht, danke für deine Show. Ich habe so ein bisschen nebenbei gezockt und dachte mir, wie gesagt, ich komme jetzt einfach mal auch ein Stündchen on air. Ja, wir machen hier den Start mit I Drive All Night, Top Models, DJ Fate und Kim Alex. Falls ihr da draußen irgendwelche Grüße oder Wünsche noch oder Anregungen haben solltet, einfach ab damit in die große Watchbox. Freut mich, euch zu lesen und jetzt weiterhin viel Spaß und gute Unterhaltung. Und dann hau ich mal was in die Decks, ne? Versprochen.

Diavolo! Technobase, wir schauen schon mal in die große Watchbox rein. Wir machen hier den Start mit dem Krümelmonster. Er ist auch noch am Start, sehr schön. Mäusen, ich und mein Kumpel würden uns Pokerface wünschen und grüße alle ETS-2-Fahrer sowie Zocker. Ja, Grüße gehen raus an alle Leute, die noch fleißig gerade am Zocken waren oder zumindest gerade sind. Ich war ja gerade am Zocken, ich habe ein bisschen Dead by Daylight gespielt und ihr zockt anscheinend ETS-2. Viel Spaß euch und Pokerface habe ich sicherlich und gute Fahrt gewünscht. Der Otto, 44 aus Unterschlüpf, ist auch noch am Start. Guten Abend. Hi Hunter, ein Stündchen. Das schreit nach Klarverlängerung. Grüße an alle Nachtschichtler. DJ, hau rein. Ja, ich gebe mein Bestes. Ich weiß nicht, ob wir verlängern. Schauen wir mal. Also je nachdem, wie ihr Bock habt und wie viele Leute hier noch Grüße und Wünsche schreiben können. Weil es kommt ja mal drauf an, ne, wie die Resonanz am Ende ist. So, der Chris36 aus Aachen schreibt hier noch: Hallo DJ Hunter, kannst du was von Eurodance 90s spielen? Mein Schatz, grüße ich ganz lieb, bin total glücklich. Grüße an alle, die mich kennen und vor allem grüße ich meinen Schatz Marco, machst eine geile Show, weiter so, wir sind draußen und beobachten die Sternschnuppen. Ja, das kann man ja, denke ich mal, um 0 Uhr auch machen. Somit musste ich ja gar keine Verlängerung raushauen, ne? Das ist meine Ausrede, ich möchte Sternschnuppen sehen. Ja, fang direkt eine mit für mich. Schön, dass ihr noch am Start seid. Sonst hoffe ich, geht's gut. Die Hälfte der Woche haben wir schon geschafft. Noch 2 Tage, dann schon wieder Wochenende. Was will man mehr?

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So, dann haben wir hier noch den guten Ronny42 aus Bremen. Moin Hunter, ich sitze im LKW auf dem Weg nach Euten, wie auch immer. Ich grüße alle aus Bremen und Umgebung und alle LKW-Fahrer und natürlich dich. Ich wünsche mir was von We Are One, der LKW-Fahrer. Was? Der We Are One? Also ich kenne einen Track, der heißt sogar We Are One. Den könnte ich dir spielen, ja. Sehr gespannt.

Ach, der Ronny hat sich was gewünscht von Bang Bros. Ja, da habe ich Bassdusche für dich. CGX. Oh, so langsam fühlt sich die große Wunschbox. Sehr geil.

So, wir schauen nochmal in die Gruß- und Wutschbox der Alex43 aus Berlin. Guten Morgen, DJ Hunter und liebe TB-Gemeinde. Anbei erstmal ein Link, wo ich Sternschuppen schauen kann, alles klar. Nun kannst du in aller Seelenruhe verlängern. Grüße gehen raus an alle, die ackern müssen und den Rest natürlich auch. Und ja, Sternschnuppen, ja, kann ich mir auf jeden Fall gleich mal angucken. Vielleicht gibt es da irgendwo auch einen Livestream, keine Ahnung. Vielleicht hat da jemand so hochauflösende HD-Kameras, wer weiß. So, dann haben wir den Marc aus Leipzig. Hallo DJ Hunter, der Wenger Bus is coming, Memories Unlocked. Ja, das stimmt. Ja, der Track ist halt einfach absolut legendär, das muss man mal so sagen. Der Leon17 aus Berlin schreibt auch rein, guten Abend DJ Hunter, hab's leider erst jetzt gesehen, dass du die Nachtschicht einlegst. Vielleicht kannst du ja noch ein bisschen verlängern, ansonsten freue ich mich auf weitere Nachtschicht mit dir. Und jetzt lass es krachen. Ja, ich probiere es zumindest, dass ich es krachen lasse. Und schön, dass du auch am Start bist, Leon, was liegt an? Die Ella42 aus Bochum, direkt ums Eck. Ich grüße mein lieben Mann, den Andreas, meinen Schwager Marius und meine liebe Schwester Helga. Wir sitzen gerade bei 31 Grad draußen in Kroatien und hören deine Musik. So macht Urlaub Spaß. Liebe Grüße an dich. Boah, es ist geil. 31 Grad, ja. Mit einem schönen Drink in der Hand. Wieso denn eigentlich nicht? Grüße gehen raus in die Runde und schönen, ja, was auch immer. Nachmittag, Abend, was auch immer gewünscht. Ich habe keine Ahnung, was für eine Uhrzeit da ist. Aber ja. Dann haben wir die Lepsi, 39 aus Berlin. Schönen guten Abend an dich und das gesamte Team und die Höhe-Zuhörer. Hättest du vielleicht von Avicii oder Timpi Trumpet oder David Guetta irgendwas? Ja, werde ich sicherlich was haben. Verlängerung bis 1 Uhr, du bist ja geil drauf. We are one. Dankeschön und Grüße gehen nach Berlin. Ich schau mal, was ich da so finde für dich. Der Tobias, 45 aus Boysenburg. Bitte noch verlängern. Kannst du etwas noch härter werden, damit die Leute wieder wach werden? Grüße und We Are One. Mach weiter so. Ja, ich hab's probiert mit Big City Life. Das war schon ein bisschen härter, ne? Ein bisschen mehr BPM, ein bisschen Wumms hinter. Kann ja nicht schaden. So, erstmal kurz einen Break. Lassen wir den Track mal weiterlaufen.

So, wir müssen aber nochmal in die große Mutschbox schauen. Wir machen hier weiter mit Michael, 37. Ja, servus Hunter. Ja, Bock zu hören habe ich noch, ist nicht so spät. Kannst du bitte verlängern? Machst du aber 30 Minuten, was? Sterne-Schauen-Pause. Ich verbleibe mit freundlichen Grüßen aus der Lausitz. Ja, ich habe es einigermaßen versucht auszusprechen hier, wie du es mir geschrieben hast. Ja, Grüße gehen raus nach Lausitz und ja, Sternschnuppen kann man mal aneinander schauen, das stimmt, ne? Max 34 aus Morenweiß. Vielen Dank für die musikalische Unterhaltung beim Perseiden schauen. Viele Grüße und gute Nacht. Ja, gute Nacht dir auch. Der Paul 31, sehr geile Musikauswahl. Danke für die gute Unterhaltung zu später Stunde. Grüße an den Kai, der hört auch zu. Ja, der Kai hört auch zu. Ja, das bin ich auch übrigens. Ich heiße auch Kai. Ja, Grüße gehen raus an meinen Namensvetter. Der Leon 23 aus Töning. Moin Leon hier aus Töning. Komme gerade von der Arbeit und fahre mit dem besten Radiosender nach Hause. Schönen Abend wünsche ich euch noch. Ja, alles klar. Grüße gehen raus und gute Fahrt gewünscht. Der Jack 53 aus Entenhausen. Ah ja, super Show. Bassjackers Kids oder Mabra mit On the Breach. Wäre geil. Du machst gute Laune. Ja, freut mich sehr. Und Leute, komm, wir machen erstmal ein halbes Stündchen bis 0.30 Uhr. Vielleicht gucke ich mal, dass ich noch bis 1 Uhr verlängere. Macht auf jeden Fall fleißig weiter Lärm in der großen Wunschbox mit Hashtag Verlängerung oder Grüße und Wünsche. Irgendwas reinschreiben. Da freut sich doch der DJ, wenn er Arbeit hat. So, weiter geht's mit Turn the Tide.

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Bis gleich nach der Werbung.

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Boah, das glüht hier aber. Technobase. Ich bin schon wirklich völlig außer Atem. Es macht richtig viel Bock hier. Ja, wir machen hier weiter in der Gruß- und Wunschbox mit Ivona, 39 aus Witten. Guten Abend, ich grüße meinen geliebten Ehemann, den Mauritius, sowie meine Schwester, die Ella, und ihren Mann Andreas. Die schönste Zeit in Kroatien, mit denen verbringen kann. Ja, das hört sich doch sehr, sehr nett an. Grüße gehen raus, wie gesagt, nach Kroatien an euch alle da und macht euch einen schönen Abend. Die Chantal 19, das Hawker. Ich will mein rotes Halsband. Mach ihn länger. Was? Ich weiß nicht, ob ich das rote Halsband habe. Ich schau mal, aber wenn ich es habe, kann ich es dir spielen, ne? Aber ruhig, ne? Ruhig. So, Simon, 35, danke für die Verlängerung, muss noch 15 Minuten fahren, da bin ich daheim, wünsche allen einen schönen Abend, ja, dann auf jeden Fall dir einen schönen Abend gewünscht und komm gut zu Bett und freut mich, dass ich dich so ein bisschen begleiten konnte hier durch den Abend. So, der Kai aus Berlin, Kai hier, super Show, lieber Kai, lang nicht so ein gutes Set bei TB gehört, Tasteful Tracks und geiler Flow, PS, Grüße gehen raus an Pauli, der gestern Geburtstag hatte und seit gerade eben nicht mehr. Ja, Grüße gehen raus, Happy Birthday nochmal von meiner Seite und ja, freut mich Kai, dass es hier gefällt und Grüße gehen raus vom Kai zu Kai. Der Leon, 17 aus Berlin, ich wünsche mir den Sandmann ist mausetot, mein Thema für die Gesamtferien oder vielleicht auch einfach noch ein bisschen Techno, Hauptsache nicht schlafen, Verlängerung, solange der Vorrat reicht. Ja, ich weiß ja nicht, habt ihr noch Bock um bis 1 Uhr? Also ein halbes Stündchen kann ich noch entbehren. Wie gesagt, haut nochmal gerne Hashtag Verlängerung rein. Zeigt mir, dass ihr da seid, Technobase. Wer noch von euch alles am Start ist, einmal kurz aufrappeln und ja, weiter mitfeiern. Das ist Lost in the Rave, Special D. Und Misko. Ja, Special D ist back in the house.

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So, aber um 1 Uhr ist Schluss, Tectobase, okay? Wir machen die letzte Verlängerung. Halbe Stündchen gibt's noch. Und dann legen wir uns hin. Aber macht gerne noch was in die große Wunschbox rein. Vielleicht habt ihr ja noch einen Wunsch. Ihr dürft euch immer was wünschen bei mir. Nicht nur, wenn eine Sternschnuppe kommt.

Mann, Mann, Mann. Wir schauen nochmal gerade in die große Wutschbox. Der Christian, 35. Ja, unbedingt Verlängerung. Hab Nachtschicht. Das muss laufen. Ja, Grüße gehen raus. Macht dir auf jeden Fall eine gute Nachtschicht. Die Lepsi nochmal, 39 aus Berlin. Da Kai aus Berlin Geburtstag hat. Wie wäre es mit dem Song Kai hat frei? Nee, Kai hat heute nicht frei. Kai muss auf jeden Fall später noch arbeiten. Aber ich muss um 8 Uhr auf der Arbeit sein. Deswegen kann ich ein bisschen länger schlafen. Deswegen mache ich hier auch noch eine Nachtschicht für euch. Der Otto, 44 aus Unterschöpf, Verlängerung, solange du kannst. Ja, wie gesagt, bis 1 Uhr, dann ist finito. Der Stefan, 41, Hashtag Verlängerung, gute Kai, geile Show, gibt nochmal richtig Stoff. Grüße aus der Nachtschicht in Gießen, we are one. Ja, ich gebe mein Bestes hier, Zatox mit Deep Inside, gerade schön am Ballern. Ronny, 42 aus Bremen, Hashtag Verlängerung, Grüße gehen raus. Der Leon, 17 aus Berlin, wenn ich jetzt noch eine Sternschnuppe sehe, wünsche ich mir einen DJ, der um 1 Uhr weitermacht. Mal gucken, wie gut das funktioniert. Nee, ich glaube, da sind wir gleich alle schlafen, ne? Aber wir haben uns, denke ich mal, auch den Feierabend dann verdient. So, der Michael, 37. Ja, hast du dir auf jeden Fall den Feierabend verdient. Schließlich hast du gute Musik ins Ohr gejagt. Liebe Grüße, ein Wunsch wäre was von Fragma zu hören. Gute Nacht dir und den Zuhörern. Ja, ich weiß nicht, ob ich das noch reinbekomme. Ich wollte jetzt eigentlich ein bisschen schneller werden. Vielleicht habe ich da ja was, eine Vision für dich. Mal gucken. Der Andreas, 50 aus Köln. Guten Morgen, DJ Hunter. Hast du zu meinem Geburtstag etwas Hardtech? Ich grüße alle, die mich kennen. Einen schönen Donnerstag. Nee, habe ich leider nicht. Hardtech passt leider nicht hier auf Technobase. Wir können gerne mal ein bisschen härter, schneller sein, aber Hardtech ist auch nicht meine Musikrichtung, bin ich ehrlich. So, weiter geht's und die letzten 17 Minuten dann. Drehen wir nochmal ein bisschen auf.

Jawohl, Technobase. Und mein letztes Scheibchen für heute, Somewhere I Belong, Aftershock, DJ Gollum und Refloid. Ja, wir schauen mal kurz in die große Wunschbox der Leon 17 aus Berlin nochmal. Danke für die Megashow von dir und bis zum nächsten Mal. Ich würde mich sehr freuen, wenn die Woche vielleicht noch was auflegen könntest. Ganz egal, ob nachts oder am Tag, es macht immer wieder Spaß mit dir. Dankeschön, ich hoffe, die anderen hatten auch so viel Spaß wie wir beide, Leon. Ich glaube, da sind viele Leute gerade auch weggeschlafen. Ist ja auch verständlich bei 1 Uhr morgens, deswegen machen wir jetzt hier auch einen Cut. Ich wünsche euch einen schönen Abend, eine gute Nacht, wie auch immer. Falls ihr noch ein bisschen Sternschnuppen schauen wollt, also ich glaube, bis 3 Uhr kann man noch was sehen bei uns hier im Ruhrgebiet, aber also ich habe schon hin und wieder mal gerade aus dem Fenster geschaut, der war gar nichts, also schon Betrug, ne? Medienbetrug. So, also, bis die Tage auf jeden Fall, Technobase. Hat auf jeden Fall Spaß gemacht. Und falls ihr Lust habt, checkt gerne mal ein bisschen mein Technobase-Profil aus. Da findet ihr unter anderem ganze Social-Media-Links und natürlich auch Instagram, Technobase-Folgen, Facebook, was auch immer ihr noch benutzen tut in den 2026er Jahren. Ja, Facebook, weiß ich gar nicht, ob das noch jemand nutzt. Egal. Auf jeden Fall, ciao aus Bochum, bleibt gesund, bleibt uns treu. In dem Sinne, we are one. Und

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